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1: Wenn ihr bereit seid, wirklich zu hören, dann sage ich euch, liebt eure Feinde, tut denen Gutes, die euch hassen, betet für das Glück derer, die euch verfluchen, betet für die, die euch verletzen.
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1: Ungefähr 1200 Jahre vor Christus lebte in Israel ein Heerführer namens Gideon. Einmal zieht er gegen die Midianiter. Gideon ist aber unsicher, ob Gott wirklich mit ihm ist. Darum schickt Gott ihn nachts heimlich ins feindliche Lager, wo er zwei Soldaten belauscht. Der eine sagt: Ich habe geträumt, dass ein riesiges Gerstenbrot in unser Lager gerollt ist. Es hat ein Zelt getroffen und umgerissen. Alles flog durcheinander und stürzte zu Boden. Der andere erwiderte: Das kann nur eins bedeuten. Das Schwert des Israeliten Gideon. Gott wird ihm den Sieg über uns Midianiter und unser ganzes Lager schenken. Und Gideon? Der erkennt darin Gottes Bestätigung, kehrt motiviert zu seinem Heer zurück und greift siegreich an. Ich wundere mich, dass er nicht laut lachen musste. Ein rollendes Gerstenbrot. Ob das wirklich die richtige Traumdeutung war, sei dahingestellt. Wichtiger ist jedoch, dass Gideon wieder Gott vertrauen konnte. Ich merke mir, nicht nach mysteriösen Zeichen suchen, sondern gleich alles auf Gott setzen.
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1: Wenn ein böser Geist einen Menschen verlässt, geht er in die Wüste und sucht Ruhe. Wenn er sie jedoch nicht findet, sagt er sich, ich will zu dem Menschen zurückkehren, aus dem ich ausgefahren bin. Und so kommt der Geist zurück und stellt fest, dass seine frühere Wohnung sorgfältig gefegt und gesäubert wurde. Dann holt er 7 andere Geister, die noch schlimmer sind als er selbst, und sie alle ziehen dort ein. Dann ergeht es diesem Menschen noch schlimmer als zuvor. Glücklich sind alle, die das Wort Gottes hören und danach leben.
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1: Ich bin Silke Reich. Die USA haben nach eigenen Angaben erneut Ziele im Iran angegriffen. Das US-Militär erklärte, die Angriffe seien eine Reaktion auf den Beschuss von 3 Tankern in der Straße von Hormuz.
2: Washington wirft dem Iran vor, damit gegen die vereinbarte Waffenruhe verstoßen zu haben. Der Iran weist die Vorwürfe zurück und kündigt Gegenmaßnahmen an. Aus mehreren Hafenstädten und Inseln im Persischen Golf wurden Explosionen gemeldet. Zudem haben die USA ihre Sanktionen gegen die iranische Ölwirtschaft wieder in Kraft gesetzt. Timo Wiesner, Redaktion.
1: Die französische Politik

0: Kanzlerin Marine Le Pen will trotz ihrer Verurteilung bei der Präsidentschaftswahl im kommenden Jahr antreten. Sie kündigte an, Revision gegen das Urteil wegen der Veruntreuung von EU-Geldern einzulegen. Ein Berufungsgericht hatte ihre Strafe bestätigt, das Verbot für ein öffentliches Amt zu kandidieren, aber auf 15 Monate verkürzt. Der Bundestag berät heute über neue Befugnisse für Polizei- und Strafverfolgungsbehörden. Geplant ist unter anderem, Fotos und biometrische Daten automatisch mit Informationen aus dem Internet abzugleichen. Außerdem sollen Bundespolizei und Bundeskriminalamt Daten aus verschiedenen Quellen mithilfe von künstlicher Intelligenz auswerten dürfen. Ziel ist es, Straftaten schneller aufzuklären. In den USA hat ein Mitarbeiter der Einwanderungsbehörde ICE einen Mann aus Mexiko erschossen. Laut Behörden hatte sich der Mann in Houston einer Kontrolle widersetzt und versucht, einen ICE-Mitarbeiter mit seinem Auto zu überfahren. Daraufhin eröffnete der Beamte das Feuer. Der Vorfall wird nun untersucht. Die Einwanderungsbehörde ICE steht seit längerem wegen ihres Vorgehens gegen Migranten in der Kritik. Die Grünen prüfen, die geplante Abstimmung über die Krankenkassenreform am Freitag gerichtlich zu stoppen. Parteichef Banaschak kritisierte, dass es kurz vor der Abstimmung noch zu viele Änderungen am Gesetzentwurf gegeben habe. Die Bundesregierung will mit der Reform die Beiträge zur gesetzlichen Krankenversicherung stabilisieren. Dafür sind auch Einschnitte und zusätzliche Kosten für Versicherte vorgesehen.
1: Die Nachrichten wurden bereitgestellt von Radio Aktuell. 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
0: Die aktuellen Temperaturen in Köln-Bonn 17 Grad, in Hamburg und Bremen 12, in Berlin 14, in Dresden 15, in Frankfurt am Main 17, in Stuttgart 20, in München 21, in Erfurt und Münster 16 Grad. Heute von Nordwesten bis in den Südosten stärker bewölkt und gelegentlich etwas Regen. Im Nordosten sowie vor allem im Südwesten heiter bis sonnig, meist trocken. Höchstwerte 19 bis 25 Grad in der Nordosthälfte, 25 bis 32 Grad in der Südwesthälfte. Morgen im Osten und Nordosten bei starker Bewölkung etwas Regen, im Tagesverlauf auflockernd, sonst allgemein heiter bis sonnig. Im Norden und Osten 20 bis 27, sonst 26 bis 34 Grad.
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1: Ich bin Silke Reich. Die USA haben nach eigenen Angaben erneut Ziele im Iran angegriffen. Das US-Militär erklärte, die Angriffe seien eine Reaktion auf den Beschuss von 3 Tankern in der Straße von Hormus.
2: Washington wirft dem Iran vor, damit gegen die vereinbarte Waffenruhe verstoßen zu haben. Der Iran weist die Vorwürfe zurück und kündigt Gegenmaßnahmen an. Aus mehreren Hafenstädten und Inseln im Persischen Golf wurden Explosionen gemeldet. Zudem haben die USA ihre Sanktionen gegen die iranische Ölwirtschaft wieder in Kraft gesetzt. Timo Wiesner, Redaktion.
1: Die französische Politikerin Marine Le Pen will trotz ihrer Verurteilung bei der Präsidentschaftswahl im kommenden Jahr antreten. Sie kündigte an, Revision gegen das Urteil wegen der Veruntreuung von EU-Geldern einzulegen. Ein Berufungsgericht hatte ihre Strafe bestätigt, das Verbot für ein öffentliches Amt zu kandidieren, aber auf 15 Monate verkürzt. Der Bundestag berät heute über neue Befugnisse für Polizei- und Strafverfolgungsbehörden. Geplant ist unter anderem, Fotos und biometrische Daten automatisch mit Informationen aus dem Internet abzugleichen. Außerdem sollen Bundespolizei und Bundeskriminalamt Daten aus verschiedenen Quellen mithilfe von künstlicher Intelligenz auswerten dürfen. Ziel ist es, Straftaten schneller aufzuklären. In den USA hat ein Mitarbeiter der Einwanderungsbehörde ICE einen Mann aus Mexiko erschossen. Laut Behörden hatte sich der Mann in Houston einer Kontrolle widersetzt und versucht, einen ICE-Mitarbeiter mit seinem Auto zu überfahren. Daraufhin eröffnete der Beamte das Feuer. Der Vorfall wird nun untersucht. Die Einwanderungsbehörde ICE steht seit längerem wegen ihres Vorgehens gegen Migranten in der Kritik. Die Grünen prüfen, die geplante Abstimmung über die Krankenkassenreform am Freitag gerichtlich zu stoppen. Parteichef Banaschak kritisierte, dass es kurz vor der Abstimmung noch zu viele Änderungen am Gesetzentwurf gegeben habe. Die Bundesregierung will mit der Reform die Beiträge zur gesetzlichen Krankenversicherung stabilisieren. Dafür sind auch

0: Einschnitte und zusätzliche Kosten für Versicherte vorgesehen.
1: Die Nachrichten wurden bereitgestellt von Radio Aktuell. 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
0: Die aktuellen Temperaturen: in Köln-Bonn 17 Grad, in Hamburg und Bremen 12, in Berlin 14, in Dresden 15, in Frankfurt am Main 17, in Stuttgart 20, in München 21, in Erfurt und Münster 16 Grad. Heute von Nordwesten bis in den Südosten stärker bewölkt und gelegentlich etwas Regen. Im Nordosten sowie vor allem im Südwesten heiter bis sonnig, meist trocken. Höchstwerte 19 bis 25 Grad in der Nordosthälfte, 25 bis 32 Grad in der Südwesthälfte. Morgen im Osten und Nordosten bei starker Bewölkung etwas Regen, im Tagesverlauf auflockernd, sonst allgemein heiter bis sonnig. Im Norden und Osten 20 bis 27, sonst 26 bis 34 Grad.

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1: Ich wünsche euch einen ganz wundervollen Mittwoch, Bergfest. Wir haben es also bis hierhin geschafft und das bedeutet, das Wochenende kommt jetzt nur noch näher, als es zurückliegt. Das sind doch mal gute Nachrichten und wir starten rein mit schönster Popmusik. Die gute Nachricht kommt direkt hinterher. David Lennart mit Well Done, jetzt bei ERF Yes.

Erdogan King zusammen mit Benjamin, William Hastings und Harlow Grave um 10 Minuten nach 7 bei ERF Yes. Zwei Songs und dann werfen wir mal den Blick in die Lyrics eines Songs nach Abby McKinney mit This House und das hier ist Casabro zusammen mit Try Hard Society.

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0: Mit ERF Yes geht's durch den Mittwoch. Und vielleicht habt ihr diesen Spruch auch schon mal gehört. Ich kann niemals tiefer fallen als in Gottes Hand. Und sind wir mal ganz ehrlich, das fühlt sich nicht immer so an. Ein Rückschlag jagt den nächsten und egal woran ich mich festhalte, es reißt dann doch ab. Und genau da kommen die Casting Crowns ums Eck und sagen, vielleicht musst du nicht suchen, wo du dich festhältst, sondern musst dich mal halten lassen. In Just Be Held kommen sie genau zu diesem Schluss. Der Kampf gegen das Leben, der ist anstrengend und Gott streckt uns die Hand entgegen. In seinen Armen dürfen wir zur Ruhe kommen und uns gehalten und auch geborgen fühlen. Vielleicht ist das genau die passende Aussage für eine harte Woche bei dir. Hier sind die Highlights des Textes von Just Be Held bei ERF Yes.
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2: Fühlst du dich auf die Knie gezwungen und Antworten scheinen so weit weg? Du bist nicht allein. Hör auf, festzuhalten. Lass dich stattdessen einfach von mir halten. Deine Welt zerbricht nicht, sie fügt sich nur neu zusammen. Du schaust nur auf den Sturm und fragst dich, ob ich dich immer noch liebe. Aber wenn du aufs Kreuz schaust, dann weißt du, ich habe dich immer geliebt und werde es auch immer tun. Casting Crowns. Just Be Held.
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0: Brandon Lake und Nick Jonas. Mit The Author.
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0: Ist für mich jetzt der kostenlose Freibadbesuch für Kinder bis 15 Jahre. Und dafür reisen wir in den Landkreis Neuwied in Rheinland-Pfalz, im Wiedtalbad in Hausen. Da dürfen Kinder ab Samstag kostenlos rein. Verantwortlich dafür ist die Wirtgen-Stiftung, so berichtet das der SWR. So soll jungen Menschen der Spaß am Schwimmen und an der Bewegung ermöglicht werden. Und durch die Badeaufsicht im Freibad ist dabei ja dann auch für die nötige Sicherheit gesorgt. Und ich feiere das ja, denn hier wird Chancengleichheit geschaffen. Denn ob du aus einem reichen oder armen Elternhaus kommst, im Sommer im Freibad zu chillen mit deinen Freunden, das will jedes Kind. Erst letzte Woche habe ich euch von einer ähnlichen Aktion in Hessen berichtet und wenn sich eine gute Nachricht vervielfältigt, dann feiere ich das einfach. Also macht bitte weiter damit.
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0: Was für eine coole Sache. So einfach kann es gehen. Bedienen wir uns einfach bei den guten Nachrichten und sorgen dafür, dass sie noch größer werden. Jervis Campbell habe ich jetzt für euch auf der Playlist und wünsche euch damit einen guten Start in diesen Mittwochmorgen. Hi!

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0: Lloyd Nix mit A Little More. Ihr hört ERF Yes an diesem Mittwoch. Und Mittwoch ist das Stichwort, denn alle zwei Wochen am Mittwoch, da kommt eine neue Folge Ehe Re-Life Edition raus. Das ist der Podcast von ERF Yes zusammen mit Team F für alle Ehepaare und die, die es noch werden wollen. Und wir werfen gleich mal einen kleinen Blick darauf, was euch in der heutigen Folge so erwartet. Nach Ann Wilson mit Dead in the Water und vorher Alex Warren mit Eternity.
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0: ERF Yes begleitet euch durch diese Woche. Und es ist leider so, im Leben, da stellt man sich manchmal auf Dinge ein und nimmt die dann als gesetzt an. Und dann kommt es ganz anders. Manchmal, dann kann man das noch irgendwie weglächeln, in anderen Fällen kann einen das aber echt brechen. Im Podcast Ehe Real Life Edition, da hatte ich Tanja und Gerd Hutschenreuter zu Gast. Die beiden sind seit 9 Jahren verheiratet und für Tanja war eine Sache ganz klar, als die beiden geheiratet haben.
1: Wie ich geheiratet habe, war für mich irgendwie klar, jetzt werde ich Kinder kriegen, Punkt. Gott hat mir einen Mann geschenkt, also kriege ich jetzt auch Kinder und darf Mama sein.
0: Ja, aber dieser Wunsch, der wird nicht erfüllt. Tanja erleidet mehrere Fehlgeburten und es wird klar, Gerd und Tanja, die werden keine gemeinsamen Kinder haben können. Bei Tanja sorgt das tatsächlich für Unverständnis, für Wut und auch für Infragestellen ihrer eigenen Identität. Auch ihr Glaube an Gott wird dabei auf die Probe gestellt. Rückblickend erkennt sie heute, was ihr in ihrer Beziehung zu Gott geholfen hat.
1: Das Wichtige war für mich zu wissen, es gibt die Klagepsalmen, wo einfach der Mensch sein Leid Gott weitergibt. Und ich hatte immer wieder Zeiten, wo ich Gott alles gesagt habe. Meine Wut, dass ich mich von ihm im Stich gelassen fühle. Und für mich war es einfach wichtig zu erleben, dass es eine Zeit des Trauerns geben darf.
0: Mittlerweile kommen die beiden gut mit ihrer Ehe ohne Kinder klar und haben auch die Vorzüge darin entdeckt. Und trotzdem, die Gefühle der Enttäuschung, die kommen hin und wieder auf. Und dann ist vor allem Gerd gefordert.
2: Es kommt von Zeit zu Zeit, dass es insbesondere sie verstärkt anschwemmt. Und dann heißt es einfach nur Arme auf und trösten und nicht viel erzählen.
0: Es ist eine bewegende, es ist eine emotionale, aber auch eine ehrliche Ausgabe von Ehe Real Life Edition Glaube trifft Beziehung. 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

Patrick Mabory bei ERFS mit Anybody Else. Wir haben es mittlerweile 8:06 und nach 8 erwartet euch unter anderem White Lantern. Geht's dann zu mit Love Thy Nerd bei ERFYES. Außerdem mit dabei haben wir Mr. Groove himself, Toby Mac, zusammen mit Third Day. Campfire, That Very Love singen sie dann für uns. Und falls ihr euch jetzt denkt, ja, das ist cool, jetzt noch eine Frauenstimme on top, dann wär's die Kirsche auf der Sahnehaube. Na dann habe ich die schönste Frauenstimme der Playlist für euch. Jamie McDonald wird uns mit Born to Fly beehren. Bis ran an die Nachrichten, hier noch schönste Popmusik für euch. Den Anfang macht Sansone mit Not for Nothing. Ich freue mich, dass ihr dabei seid am Mittwoch bei ERFYES. Hi!

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1: Ich bin Silke Rech. Nach den neuen US-Angriffen auf mehr als 80 Ziele im Iran hat sich der Konflikt im Nahen Osten weiter verschärft. In Bahrain wurde Luftalarm ausgelöst. Kuwait meldete Raketen- und Drohnenangriffe.
2: Das iranische Staatsfernsehen berichtete von Angriffen auf US-Stützpunkte in beiden Ländern. Zuvor hatte das US-Militär nach eigenen Angaben Luftabwehrsysteme, Raketenstellungen und weitere militärische Ziele im Iran angegriffen. Der Iran hatte daraufhin eine entschlossene Reaktion angekündigt. Mit den jüngsten Entwicklungen wächst die Sorge vor einer weiteren Eskalation in der Region. Noah Ulrich, Redaktion.
1: Nach den schweren Erdbeben in Venezuela ist die Zahl der Todesopfer auf fast 3.700 gestiegen. Viele internationale Rettungsteams haben das Land inzwischen verlassen. Freiwillige Helfer suchen aber weiter nach Vermissten. Die Erdbeben hatten das Land vor rund 2 Wochen erschüttert. Experten halten es inzwischen für äußerst unwahrscheinlich, noch Überlebende unter den Trümmern zu finden. Beim NATO-Gipfel in Ankara beraten die Staats- und Regierungschefs heute über die weitere Unterstützung der Ukraine und die Verteidigungsfähigkeit des Bündnisses. Dabei soll es auch darum gehen, wie die europäischen NATO-Staaten und Kanada künftig mehr Verantwortung übernehmen können. Bereits zum Auftakt hatte NATO-Generalsekretär Rutte neue Rüstungsprojekte vorgestellt. Deutschland will in diesem Jahr rund 125 Milliarden Euro für Verteidigung ausgeben. In New York besteht die Gefahr, dass ein Wolkenkratzer einstürzt. Die Behörden haben Großalarm ausgelöst, benachbarte Gebäude evakuiert und mehrere Straßen gesperrt. Das 37-stöckige Hochhaus aus den 1970er Jahren wird derzeit zu Luxuswohnungen umgebaut. Nachdem zunächst herabfallende Ziegel gemeldet worden waren, entdeckte die Feuerwehr massive Schäden an 2 tragenden Stahlstützen. Gut ein halbes Jahr nach dem spektakulären Einbruch in eine Sparkasse in Gelsenkirchen hat das Geldinstitut mit Entschädigungszahlungen begonnen. Betroffene Kunden erhalten für ihr Schließfach maximal 10.300 Euro. Gleichzeitig werden sichergestellte Wertgegenstände und Dokumente an ihre Besitzer zurückgegeben. Mehrere Kunden fordern vor Gericht jedoch höhere Entschädigungen.
0: Die Nachrichten wurden bereitgestellt von Radio Aktuell. 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
1: Die aktuellen Temperaturen in Köln, Bonn 20 Grad, in Hamburg und Bremen 16, in Berlin 14, in Dresden 16, in Frankfurt am Main 18, in Stuttgart 24, in München 19, in Erfurt und Münster 18 Grad. Heute von Nordwesten bis

0: In den Südosten stärker bewölkt und gelegentlich etwas Regen. Im Nordosten sowie vor allem im Südwesten heiter bis sonnig, meist trocken. Höchstwerte 19 bis 25 Grad in der Nordosthälfte, 25 bis 32 Grad in der Südwesthälfte. Morgen im Osten und Nordosten bei starker Bewölkung etwas Regen. Im Tagesverlauf auflockernd, sonst allgemein heiter bis sonnig. Im Norden und Osten 20 bis 27, sonst 26 bis 34 Grad.
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2: Freunde, Freunde, Freunde, was ist denn hier los? ERF Yes ist hier am 8. Juli 2026 und das ist der Tag der Videospiele. Und ich dachte mir heute Morgen, ja perfekt, da frage ich euch im WhatsApp-Status, was zockt ihr so? Vielleicht kann man da mal ein bisschen reden. Ich habe ja auch das ein oder andere Videospiel in meinem Leben gespielt. Tja, bisher sieht's da mau aus. Michael aus Nürnberg hat geschrieben, er zockt gar keins. Aktuell. Auch Benche hat geschrieben, dass er zurzeit nichts mehr zockt. Er hatte mal eine PlayStation 2 und das hatte ihm viel Spaß gemacht. Mittlerweile nichts mehr. Und Hanna hat sich gemeldet. Sie spielt das Real Life. Tja, das ist jetzt irgendwie schwierig gelaufen. Naja, ich habe auch schon mit Michael ein bisschen weitergeschrieben. Also ich würde auch sagen, sowas wie Moorhuhnjagd oder Minesweeper zählt für mich als Zocken. Also falls das bei euch früher mal am Start war, dann schreibt mir das auch gerne. Ich gebe euch einfach mal meine Lieblingsvideospiele. Also der Fußballmanager ist weit vorne mit dabei, ist klar. Dementsprechend auch die Fußballsimulation aus den USA. Die hat es bei mir in der einen oder anderen Ausführung nach Hause geschafft. Und dann muss ich auch einfach noch sagen, mein Lieblingsvideo-Rollenspiel ist Risen. Ein deutsches Rollenspiel, Fantasy-Rollenspiel. Das habe ich das ein oder andere Mal durchgespielt. Zockt ihr irgendwas, dann schreibt es mir gerne. Und wenn nicht, ist das auch okay. Schreibt mir auch das gerne per WhatsApp an die 0160 44 55 006.

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ERF Yes ist hier und wie jeden Tag bekommt ihr gleich den Spruch des Tages zu hören. Das ist unser tägliches Impulsformat für euren Alltag und da schauen wir uns in dieser Woche Träume aus der Bibel an und was die so für Bedeutungen haben. Und heute geht es um einen Traum. Da würde, glaube ich, jeder von uns erstmal sagen, ah, das muss irgendwas Wirres gewesen sein, was da geträumt wurde. Das hat keine Bedeutung. Es geht nämlich um ein riesiges Gerstenbrot. Ja, klingt komisch, aber es hat tatsächlich eine Wirkung. Welche das ist, das hört ihr hier nach. Jamie McDonald mit Born to Fly bei ERF Yes gibt's dann den Spruch des Tages.

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1: Ungefähr 1200 Jahre vor Christus lebte in Israel ein Heerführer namens Gideon. Einmal zieht er gegen die Midianiter. Gideon ist aber unsicher, ob Gott wirklich mit ihm ist. Darum schickt Gott ihn nachts heimlich ins feindliche Lager, wo er zwei Soldaten belauscht. Der eine sagt: Ich habe geträumt, dass ein riesiges Gerstenbrot in unser Lager gerollt ist. Es hat ein Zelt getroffen und umgerissen. Alles flog durcheinander und stürzte zu Boden. Der andere erwiderte: Das kann nur eins bedeuten. Das Schwert des Israeliten Gideon. Gott wird ihm den Sieg über uns Midianiter und unser ganzes Lager schenken. Und Gideon? Der erkennt darin Gottes Bestätigung, kehrt motiviert zu seinem Heer zurück und greift siegreich an. Ich wundere mich, dass er nicht laut lachen musste. Ein rollendes Gerstenbrot. Ob das wirklich die richtige Traumdeutung war, sei dahingestellt. Wichtiger ist jedoch, dass Gideon wieder Gott vertrauen konnte. Ich merke mir, nicht nach mysteriösen Zeichen suchen, sondern gleich alles auf Gott setzen.
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Kane mit I Made It. Ein Liedwunsch für Michael aus Nürnberg. Wenn ihr auch einen Liedwunsch habt, schickt ihn gerne rüber per WhatsApp an die 0160 44 55 006.

0: Crowder bei ERF. Yes, wir haben's 8:30.
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0: Ist jetzt der ansteigende Bestand der Kegelrobben im Wattenmeer. Und das ist ein richtig schöner Trend, der sich fortsetzt. Wie der NDR berichtet, schwimmen im Wattenmeer und vor Helgoland erneut mehr Kegelrobben als noch 2025. Insgesamt wurden rund 1000 Jungtiere gezählt. Damit schwimmen rund 3,6% mehr Kegelrobben durch die Nordsee. Bei den Jungtieren ist es im Vergleich zum Vorjahr sogar ein Anstieg um 11%. Und das sind richtig gute Nachrichten. Denn so süß Kegelrobben auch aussehen. Sie sind Deutschlands größtes Raubtier und die sind für die Ausgeglichenheit im Ökosystem Nordsee einfach enorm wichtig. Dass die Population dort also weiter wächst, das ist für mich eine gute Nachricht.
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0: Ich freue mich, dass ihr dabei seid an diesem Mittwoch jetzt mit Kate Thompson und One Day at a Time.

ERF, yes, in euren Ohren und das Ganze um 8.38 Uhr. Heute am 8. Juli 2026. Das ist der Tag der Videospiele. Und ich habe euch heute Morgen gefragt, was zockt ihr denn so? Am Anfang war das ein bisschen spärlich, was da zurückkam. Aber ich habe einige Rückmeldungen bekommen und darüber sprechen wir gleich mal hier bei ERF, yes, nach zwei Songs, nämlich Oasis von Stephen Stanley. Und das hier ist Waterfall. Michael Schulte zusammen mit Rehab.

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Es ist der Tag der Videospiele, heute am 8. Juli und damit auch hier bei ERF Yes. Und deshalb habe ich euch gefragt, in unserem ERF Yes WhatsApp-Status 0160 44 55 006, was zockt ihr denn so? Und am Anfang kam da gar nicht so viel, aber so langsam sind die Gamer aufgewacht, vielleicht war die Zockernacht einfach zu lang. Danny hat geschrieben, dass er aktuell nicht mehr viel zockt, aber früher Super Mario und Sims gespielt hat. Und bei Christoph ist es auch weniger geworden. Früher viel Zeit mit Minecraft und League of Legends rumgebracht. Heute spielt er weniger, schaut aber anderen beim Zocken zu. Also Let's Play schauen, das kenne ich auch durchaus gut. Bei Svenja ist der Lauf der Dinge andersrum gewesen. Sie hat früher nicht viel gespielt. Ihr Mann hat sie dann aber auf den Geschmack gebracht. Minecraft oder Aufbausimulation am Rechner und auf der Konsole wird auch gezockt. Und dann, meinte sie, freut sie sich auf ein christliches Videospiel, Gate Zero. Das hat sie noch nicht gespielt, es soll einen aber durch verschiedene biblische Geschichten führen. Ich finde, das klingt richtig cool und vielleicht auch was für mich als Fan von so storygetriebenen Videospielen. Da liefert die Bibel, würde ich sagen, die ein oder andere ganz gute Vorlage, nicht nur heute, am Tag der Videospiele.

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Mercy Me mit Make It Well bei ERFS um kurz vor neun. Und das bedeutet, wir werfen mal einen kleinen Blick in die Zukunft. 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Yeah, always have been. Nach den Nachrichten um 9 hört ihr unter anderem Brandon Hickson mit A Work in Progress und auch Rachel DeLong ist mit am Start. Ihr seht schon, es ist schön, es wird besser und noch besser wird's mit ERF Yes. Nach 9 Uhr bis ran an die Nachrichten. Natürlich auch schönste Popmusik für euren Mittwoch bei ERF Yes.

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1: Ich bin Silke Rech. Nach den neuen US-Angriffen auf mehr als 80 Ziele im Iran hat sich der Konflikt im Nahen Osten weiter verschärft. In Bahrain wurde Luftalarm ausgelöst. Kuwait meldete Raketen- und Drohnenangriffe.
2: Das iranische Staatsfernsehen berichtete von Angriffen auf US-Stützpunkte in beiden Ländern. Zuvor hatte das US-Militär nach eigenen Angaben Luftabwehrsysteme, Raketenstellungen und weitere militärische Ziele im Iran angegriffen. Der Iran hatte daraufhin eine entschlossene Reaktion angekündigt. Mit den jüngsten Entwicklungen wächst die Sorge vor einer weiteren Eskalation in der Region. Noah Ulrich, Redaktion.
1: Nach den schweren Erdbeben in Venezuela ist die Zahl der Todesopfer auf fast 3.700 gestiegen. Viele internationale Rettungsteams haben das Land inzwischen verlassen. Freiwillige Helfer suchen aber weiter nach Vermissten. Die Erdbeben hatten das Land vor rund 2 Wochen erschüttert. Experten halten es inzwischen für äußerst unwahrscheinlich, noch Überlebende unter den Trümmern zu finden. Beim NATO-Gipfel in Ankara beraten die Staats- und Regierungschefs heute über die weitere Unterstützung der Ukraine und die Verteidigungsfähigkeit des Bündnisses. Dabei soll es auch darum gehen, wie die europäischen NATO-Staaten und Kanada künftig mehr Verantwortung übernehmen können. Bereits zum Auftakt hatte NATO-Generalsekretär Rutte neue Rüstungsprojekte vorgestellt. Deutschland will in diesem Jahr rund 125 Milliarden Euro für Verteidigung ausgeben. In New York besteht die Gefahr, dass ein Wolkenkratzer einstürzt. Die Behörden haben Großalarm ausgelöst, benachbarte Gebäude evakuiert und mehrere Straßen gesperrt. Das 37-stöckige Hochhaus aus den 1970er Jahren wird derzeit zu Luxuswohnungen umgebaut. Nachdem zunächst herabfallende Ziegel gemeldet worden waren, entdeckte die Feuerwehr massive Schäden an 2 tragenden Stahlstützen. Gut ein halbes Jahr nach dem spektakulären Einbruch in eine Sparkasse in Gelsenkirchen hat das Geldinstitut mit Entschädigungszahlungen begonnen. Betroffene Kunden erhalten für ihr Schließfach maximal 10.300 Euro. Gleichzeitig werden sichergestellte Wertgegenstände und Dokumente an ihre Besitzer zurückgegeben. Mehrere Kunden fordern vor Gericht jedoch höhere Entschädigungen.
0: Die Nachrichten wurden bereitgestellt von Radio Aktuell. 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
1: Die aktuellen Temperaturen in Köln, Bonn 20 Grad, in Hamburg und Bremen 16, in Berlin 14, in Dresden 16, in Frankfurt am Main 18, in Stuttgart 24, in München 19, in Erfurt und Münster 18 Grad. Heute von Nordwesten bis in den Südosten stärker bewölkt und gelegentlich etwas Regen. Im Nordosten sowie vor allem im Südwesten heiter bis sonnig, meist trocken. Höchstwerte 19 bis 25 Grad in der Nordosthälfte, 25 bis 32 Grad in der Südwesthälfte. Morgen im Osten und Nordosten bei starker Bewölkung etwas Regen. Im Tagesverlauf auflockernd. Sonst allgemein heiter bis sonnig. Im Norden und Osten 20 bis 27, sonst 26 bis 34 Grad.
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1: 9:03, ich habe einen Liedwunsch zu erfüllen und zwar für den Alfred aus Ipsheim. Er hat mir geschrieben per WhatsApp an die 0160 44 55 006, dass er gerne die O-Bros hören würde mit Ich gebe mich nicht auf. Hört ihr jetzt bei ERF Yes. Schön, dass ihr mit dabei seid an diesem Mittwoch.
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ERF Yes ist hier und gleich gibt's im Album der Woche Everything I Thought Was Pleasure einen Song, mit dem die Band We The Kingdom ziemlich genau bei einer Frage landet. Nämlich, was passiert, wenn mein eigener Weg mich nicht dahin bringt, wo ich eigentlich hin wollte? Und die Antwort darauf, die geben sie in einem Song, den ihr gleich hört. Nach zwei Songs den Anfang macht Rachel DeLong mit Neighbor bei ERF Yes.

0: Welcome back! Das Album der Woche geht weiter. Es heißt Everything I Thought Was Pleasure von We The Kingdom. Und wer genau auf die Tracklist schaut, der stellt ganz schön schnell fest, es gibt keinen Titeltrack auf dem Album. Schwieriges Wort, aber das kriegen wir schon hin. Zumindest nicht auf den ersten Blick. Aber es gibt doch einen Song, der sinnbildlich über dem Projekt steht. Juul, was steckt hinter God's Way?
1: Ja, erstmal muss ich sagen, der Albumtitel Everything I Thought Was Pleasure ist tatsächlich eine Zeile aus diesem Song, God's Way. Und das sagt schon viel, denn God's Way ist im Grunde die ehrlichste Zusammenfassung von allem, worum es auf der EP geht. Der Song beschreibt diesen Moment, in dem einer merkt, alles, worauf ich bis jetzt gesetzt habe, hat mich nicht wirklich erfüllt. Mein eigener Weg, der klang vielleicht gut, der klang frei und selbstbestimmt, aber er hat mich nicht dahin gebracht, wo echter Frieden ist.
0: Das klingt nach einer ziemlich universellen Erfahrung, würde ich sagen.
1: Ja, ne? Und genau deshalb trifft der Song auch irgendwie, finde ich zumindest. We The Kingdom singen das aber nicht belehrend, so von oben herab, nicht als hätten sie jetzt alle Antworten, sondern eher wie Leute, die wissen, wie es ist, sich selbst mal zu verrennen. Und die dann gemerkt haben, da hätte ich mich doch mal von Anfang an auf Gott verlassen, statt selbst irgendwie blindlings loszurennen. Gottes Weg ist schließlich keine Einschränkung. Ne? Der ist die Antwort und ich glaube, der bietet echte Freiheit. Gottes Weg ist größer als meine Fehler und besser als meine Umwege, meine Vorstellungen davon, wie das Leben laufen sollte.
0: Das finde ich eine sehr starke Herangehensweise, muss ich sagen. Irgendwie sind Menschen ja auch gerne schnell dabei zu erklären, wie dieses oder jenes jetzt zu laufen hat und bei We The Kingdom läuft das anders.
1: Ja, finde ich auch. We The Kingdom laden ein. Sie tun aber nicht so, als wäre das einfach. Na, loslassen ist nicht einfach, Vertrauen ist nicht einfach, aber der Song macht klar, es lohnt sich. Und dazu, muss ich sagen, klingt er auch noch richtig cool.
0: Dann habe ich nur noch zwei Worte zu sagen. Let's Fets. Hier sind We The Kingdom mit God's Way bei ERF Yes.

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0: ERF, yes, ist hier. Wir haben's 9:30.
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0: Sind für mich kostengünstige Azubi-WGs in Berlin. Berlin ist ja für so einiges bekannt, unter anderem auch für den überteuerten Wohnungsmarkt. Und wenn man dann als Azubi kaum Geld hat, dann wird das natürlich noch heikler, da eine Wohnung zu finden. Ein Neubau im Stadtteil Lichtenberg, der geht dagegen jetzt vor. 154 Azubis ziehen hier im August ein in Zweier-WGs und das zu einem monatlichen Mietpreis von 340 Euro. Das entspricht einem Drittel des durchschnittlichen Azubi-Gehalts. Strom, Heizung und Nebenkosten sind im Preis inklusive und die Zimmer sind auch noch möbliert. Das heißt, auch da fallen weniger Kosten an. Ich finde das wirklich klasse. Wie der RBB berichtet, war das Projekt auch sehr gefragt. Für die knapp über 150 Plätze gab es über 1200 Bewerbungen. Und deshalb plant Berlinova, eine landeseigene Wohnungsgesellschaft, im kommenden Jahr auch weitere Azubi-Wohnungen anzubieten. Ich finde, so muss das. Rücksicht auf Menschen, die finanziell keine großen Sprünge machen können. Azubi-WGs zu günstigen Preisen. Ich hoffe, das ist eine gute Nachricht, die Schule macht.
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0: Und jetzt richtig ganz, ganz liebe Grüße ins Allgäu. Da befinden sich aktuell Claudia und Markus. Und Markus feiert heute seinen 60. Geburtstag. Dazu gratuliere ich erstmal ganz liebe Grüße und Gottes reichen Segen für dein neues Lebensjahr. Und die Claudia richtet aus: Ich wünsche mir einen Geburtstagssong mit dem Wunsch um Gottes Schutz und Segen fürs neue Lebensjahr von Markus. Dem schließe ich mich an und der Geburtstagssong kommt von Michael Patrick Kelly, The One, jetzt bei ERF Yes.

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Vorbereitung wäre es halt echt manchmal gewesen. Heute Morgen kam ich hier ins Büro und habe mir auch mal so den Kalender angeguckt und dann fiel mir auf, die hat Geburtstag. Krass, da müssten wir gratulieren. Und ich habe es aber erst heute gesehen und dementsprechend keine Zeit mehr gehabt, einen Kuchen zu backen. Deswegen müssen die Glückwünsche übers Radio gleich reichen. ERF Yes ist hier und gleich gratulieren wir einer Frau zum Geburtstag, die ihr hier bei ERF Yes richtig feiert. Nach Fargo und das hier ist Josh Wilson mit How Loved You Are.

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1: ERF, yes, ist hier und jetzt mal alle gemeinsam. Happy Birthday, liebe Sofika. Der ERF, yes, Liebling feiert heute nämlich einen Halbrunden. 25 Jahre wird die gute Sofika heute jung und da wünsche ich doch direkt mal Gottes reichen Segen. 2021, da schlug so ein Song bei uns auf in der Musikredaktion, der Name Zion. Und nach und nach stellt sich raus, die Frau, die da singt, die kommt aus Deutschland. In Kalifornien hat sie aber zu der Zeit eine Bibelschule besucht, nämlich die der Bethel Church. Und dort gibt's dann einen Wandel bei ihr. Bis dahin schreibt Sofika nämlich, sie heißt eigentlich Sophie, Songs über die Liebe im Allgemeinen. Gott kommt da noch nicht vor. Die Songs wirken für sie aber irgendwie zu flach und sie gehen nicht tief genug. Und während eines Gottesdienstes vernimmt sie dann den Ruf von Gott, mach Musik über mich. Und das kommt richtig gut an. Mittlerweile ist Sofika ja auch zurück in Deutschland und hier in der christlichen Musikszene bestens vernetzt, auch als Teil von Alive Worship. So, aber sie macht eben auch weiter ihre eigenen Songs und natürlich hören wir uns jetzt einen davon an. Das hier ist Sofika, das Geburtstagskind des Tages bei ERF Yes mit A Fool to Change the World.

25 Jahre wird Sofika heute alt. Wir sagen Happy Birthday und Gottes Segen. Und jetzt sag ich Tschüss und bis morgen, denn das war sie, die Morning Show bei ERF. Yes, morgen ab 7 bin ich wieder für euch da. Bis dahin überlasse ich euch dem Dreierpack der schönsten Popmusik. Cochran & Company, Tasha Layton und das hier ist Brandon Lake mit That's Who I Praise. Macht's nicht gut, macht's besser. Bis morgen. Ciao, ciao. 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
1: Ich bin Silke Rech. Nach den Angriffen auf mehrere Tanker in der Straße von Hormuz haben die USA zahlreiche Ziele im Iran angegriffen. Das US-Militär erklärte, dabei seien unter anderem Luftabwehrstellungen und militärische Anlagen getroffen worden.
2: Die USA sprechen von einer Reaktion auf Verstöße gegen die Waffenruhe. Der Iran reagierte mit Raketen- und Drohnenangriffen auf US-Stützpunkte in Kuwait und Bahrain. In Bahrain wurde Luftalarm ausgelöst. Zuvor hatten die USA auch ihre Sanktionen gegen die iranische Ölwirtschaft wieder in Kraft gesetzt. Timo Wiesner, Redaktion.
1: Die Grünen prüfen einen Eilantrag beim Bundesverfassungsgericht. Damit wollen sie die Abstimmung über die Krankenkassenreform am Freitag stoppen. Die Partei kritisiert zahlreiche kurzfristige Änderungen am Gesetzentwurf. Sie sieht deshalb keine ausreichende Beratung im Bundestag. Die Reform soll die Krankenkassenbeiträge stabilisieren. Für Versicherte sind aber auch zusätzliche Belastungen geplant. Beim NATO-Gipfel in Ankara beraten die Staats- und Regierungschefs heute über die Verteidigungsausgaben der Mitgliedsländer. US-Präsident Trump hatte die Ausgaben einiger Verbündeter zuletzt erneut kritisiert. Deutschland gibt in diesem Jahr nach Regierungsangaben rund 125 Milliarden Euro für Verteidigung aus. Außerdem geht es heute um die weitere Unterstützung der Ukraine. Die französische Rechtspolitikerin Marine Le Pen will bei der Präsidentschaftswahl im kommenden Jahr antreten. Das kündigte sie in einem Fernsehinterview an. Le Pen war wegen der Veruntreuung von EU-Geldern verurteilt worden. Ein Berufungsgericht verkürzte jedoch das Verbot, ein öffentliches Amt auszuüben. Die 57-Jährige trägt derzeit eine Fußfessel. Dagegen will sie juristisch vorgehen. Die Expertenkommission zur Reform der Schuldenbremse hat sich auf kein gemeinsames Konzept geeinigt. Nach Informationen der Süddeutschen Zeitung liegen stattdessen drei unterschiedliche Vorschläge vor. Einigkeit gibt es nur grundsätzlich. Die Schuldenbremse soll bleiben. Verteidigungsausgaben sollen mittelfristig wieder in den normalen Bundeshaushalt zurückkehren.
0: Die Nachrichten wurden bereitgestellt von Radio Aktuell. 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
1: Die aktuellen Temperaturen: in Köln-Bonn 22 Grad, in Hamburg 20, in Bremen 19, in Berlin und Dresden 20, in Frankfurt am Main 19, in Stuttgart 25, in München, Erfurt und Münster 19 Grad. Heute von Nordwesten bis in den Südosten stärker bewölkt und gelegentlich etwas Regen. Im Nordosten sowie vor allem im Südwesten heiter bis sonnig, meist trocken. Höchstwerte 19 bis 25 Grad in der Nordosthälfte, 25 bis 32 Grad in der Südwesthälfte. Morgen im Osten und Nordosten bei starker Bewölkung etwas Regen. Im Tagesverlauf auflockernd, sonst allgemein heiter bis sonnig. Im Norden und Osten 20 bis 27, sonst 26 bis 34 Grad.
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1: Ich bin Silke Rech. Nach den Angriffen auf mehrere Tanker in der Straße von Hormuz haben die USA zahlreiche Ziele im Iran angegriffen. Das US-Militär erklärte, dabei seien unter anderem Luftabwehrstellungen und militärische Anlagen getroffen worden.
2: Die USA sprechen von einer Reaktion auf Verstöße gegen die Waffenruhe. Der Iran reagierte mit Raketen- und Drohnenangriffen auf US-Stützpunkte in Kuwait und Bahrain. In Bahrain wurde Luftalarm ausgelöst. Zuvor hatten die USA auch ihre Sanktionen gegen die iranische Ölwirtschaft wieder in Kraft gesetzt. Timo Wiesner, Redaktion.
1: Die Grünen prüfen einen Eilantrag beim Bundesverfassungsgericht. Damit wollen sie die Abstimmung über die Krankenkassenreform am Freitag stoppen. Die Partei kritisiert zahlreiche kurzfristige Änderungen am Gesetzentwurf. Sie sieht deshalb keine ausreichende Beratung im Bundestag. Die Reform soll die Krankenkassenbeiträge stabilisieren. Für Versicherte sind aber auch zusätzliche Belastungen geplant. Beim NATO-Gipfel in Ankara beraten die Staats- und Regierungschefs heute über die Verteidigungsausgaben der Mitgliedsländer. US-Präsident Trump hatte die Ausgaben einiger Verbündeter zuletzt erneut kritisiert. Deutschland gibt in diesem Jahr nach Regierungsangaben rund 125 Milliarden Euro für Verteidigung aus. Außerdem geht es heute um die weitere Unterstützung der Ukraine. Die französische Rechtspolitikerin Marine Le Pen will bei der Präsidentschaftswahl im kommenden Jahr antreten. Das kündigte sie in einem Fernsehinterview an. Le Pen war wegen der Veruntreuung von EU-Geldern verurteilt worden. Ein Berufungsgericht verkürzte jedoch das Verbot, ein öffentliches Amt auszuüben. Die 57-Jährige trägt derzeit eine Fußfessel. Dagegen will sie juristisch vorgehen. Die Expertenkommission zur Reform der Schuldenbremse hat sich auf kein gemeinsames Konzept geeinigt. Nach Informationen der Süddeutschen Zeitung liegen stattdessen drei unterschiedliche Vorschläge vor. Einigkeit gibt es nur grundsätzlich. Die Schuldenbremse soll bleiben. Verteidigungsausgaben sollen mittelfristig wieder in den normalen Bundeshaushalt zurückkehren.
0: Die Nachrichten wurden bereitgestellt von Radio Aktuell. 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
1: Die aktuellen Temperaturen in Köln-Bonn 22 Grad, in Hamburg 20, in Bremen 19, in Berlin und Dresden 20, in Frankfurt am Main 19, in Stuttgart 25, in München, Erfurt und Münster 19 Grad. Heute von Nordwesten bis in den Südosten stärker bewölkt und gelegentlich etwas Regen. Im Nordosten sowie vor allem im Südwesten heiter bis sonnig, meist trocken. Höchstwerte 19 bis 25 Grad in der Nordosthälfte, 25 bis 32 Grad in der Südwesthälfte. Morgen im Osten und Nordosten bei starker Bewölkung etwas Regen. Im Tagesverlauf auflockernd, sonst allgemein heiter bis sonnig. Im Norden und Osten 20 bis 27, sonst 26 bis 34 Grad.
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1: Lass mich dir etwas über dich erzählen. Ja, über dich. Weißt du, dass du großartig bist? Ein einzigartiges Meisterwerk in der Mache. Jetzt denkst du vielleicht, ich doch nicht. Aber jeder deiner Atemzüge bezeugt es. Du bist ein lebendes, atmendes, gehendes Wunder. Matthew West, Walking Miracles.
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1: Ich bin Selke Reich. US-Präsident Trump hat die Feuerpause mit dem Iran für beendet erklärt. Am Rande des NATO-Gipfels in Ankara sagte er, die Vereinbarung sei hinfällig. Mit der iranischen Führung wolle er nicht mehr verhandeln.
2: Zuvor hatten die USA mehr als 80 Ziele im Iran angegriffen. Der Iran reagierte mit Raketen- und Drohnenangriffen auf US-Stützpunkte in Kuwait und Bahrain. In beiden Ländern wurde Luftalarm ausgelöst. Noah Ulrich, Redaktion.
1: US-Präsident Trump hat Spanien mit einem vollständigen Handelsstopp gedroht. Er wirft der spanischen Regierung vor, zu wenig Geld für die Verteidigung auszugeben und die NATO nicht ausreichend zu unterstützen. Spanien gehört zu den NATO-Staaten, die das vereinbarte Ziel für Verteidigungsausgaben bislang nicht erreichen. Zuletzt hatte das Land den USA außerdem die Nutzung spanischer Militärstützpunkte für Angriffe auf den Iran verweigert. Beschäftigte der Deutschen Bahn werden immer häufiger bedroht oder angegriffen. Laut Bundesinnenministerium wurden in den ersten 5 Monaten des Jahres mehr als 1600 Straftaten gegen Bahnmitarbeiter registriert. Darunter waren rund 660 Körperverletzungen und ebenso viele Bedrohungen. Im Durchschnitt gab es damit täglich 8 körperliche Angriffe. Im vergangenen Jahr waren es noch 5 pro Tag. Der Bundestag soll in dieser Woche das Gesundheitspaket der Bundesregierung verabschieden. Die Grünen prüfen aber einen Eilantrag beim Bundesverfassungsgericht, um die Abstimmung zu stoppen. Die Partei kritisiert, dass der Gesetzentwurf kurzfristig mehrfach geändert wurde. Die Reform soll die Krankenkassen entlasten, bringt für Versicherte aber höhere Kosten und Leistungskürzungen. Die Vereinten Nationen werden ihre Nachhaltigkeitsziele bis 2030 nach eigener Einschätzung voraussichtlich nicht erreichen. Ein neuer Bericht zeigt, dass etwa bei der Hälfte der Ziele die Fortschritte nicht ausreichen. Als Hauptgrund nennt die UNO eine Finanzierungslücke von rund 4 Billionen Dollar. Positiv ist aber, mehr als 90% der Weltbevölkerung haben inzwischen Zugang zu Strom.
0: Die Nachrichten wurden bereitgestellt von Radio Aktuell. 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
1: Die aktuellen Temperaturen in Köln, Bonn und Hamburg 21 Grad, in Bremen 20, in Berlin 24, in Dresden 21, in Frankfurt am Main 19, in Stuttgart 26, in München 19, in Erfurt 21 und in Münster 20 Grad. Heute von Nordwesten bis in den Südosten stärker bewölkt und gelegentlich etwas Regen. Im Nordosten sowie vor allem im Südwesten heiter bis sonnig, meist trocken. Höchstwerte 19 bis 25 Grad in der Nordosthälfte, 25 bis 32 Grad in der Südwesthälfte. Morgen im Osten und Nordosten bei starker Bewölkung etwas Regen, im Tagesverlauf auflockernd, sonst allgemein heiter bis sonnig. Im Norden und Osten 20 bis 27, sonst 26 bis 34 Grad.
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0: Mit ERF Yes geht's durch den Mittwoch. Und vielleicht habt ihr diesen Spruch auch schon mal gehört. Ich kann niemals tiefer fallen als in Gottes Hand. Und sind wir mal ganz ehrlich, das fühlt sich nicht immer so an. Ein Rückschlag jagt den nächsten und egal woran ich mich festhalte, es reißt dann doch ab. Und genau da kommen die Casting Crowns ums Eck und sagen, vielleicht musst du nicht suchen, wo du dich festhältst, sondern musst dich mal halten lassen. In Just Be Held kommen sie genau zu diesem Schluss. Der Kampf gegen das Leben, der ist anstrengend und Gott streckt uns die Hand entgegen. In seinen Armen dürfen wir zur Ruhe kommen und uns gehalten und auch geborgen fühlen. Vielleicht ist das genau die passende Aussage für eine harte Woche bei dir. Hier sind die Highlights des Textes von Just Be Held bei ERF Yes.
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2: Fühlst du dich auf die Knie gezwungen und Antworten scheinen so weit weg? Du bist nicht allein. Hör auf festzuhalten. Lass dich stattdessen einfach von mir halten. Deine Welt zerbricht nicht, sie fügt sich nur neu zusammen. Du schaust nur auf den Sturm und fragst dich, ob ich dich immer noch liebe. Aber wenn du aufs Kreuz schaust, dann weißt du, ich habe dich immer geliebt und werde es auch immer tun. Casting Crowns. Just Be Held.
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0: Der Spruch des Tages.
1: Ungefähr 1200 Jahre vor Christus lebte in Israel ein Heerführer namens Gideon. Einmal zieht er gegen die Midianiter. Gideon ist aber unsicher, ob Gott wirklich mit ihm ist. Darum schickt Gott ihn nachts heimlich ins feindliche Lager, wo er zwei Soldaten belauscht. Der eine sagt: Ich habe geträumt, dass ein riesiges Gerstenbrot in unser Lager gerollt ist. Es hat ein Zelt getroffen und umgerissen. Alles flog durcheinander und stürzte zu Boden. Der andere erwiderte: Das kann nur eins bedeuten. Das Schwert des Israeliten Gideon. Gott wird ihm den Sieg über uns Midianiter und unser ganzes Lager schenken. Und Gideon? Der erkennt darin Gottes Bestätigung, kehrt motiviert zu seinem Heer zurück und greift siegreich an. Ich wundere mich, dass er nicht laut lachen musste. Ein rollendes Gerstenbrot. Ob das wirklich die richtige Traumdeutung war, sei dahingestellt. Wichtiger ist jedoch, dass Gideon wieder Gott vertrauen konnte. Ich merke mir, nicht nach mysteriösen Zeichen suchen, sondern gleich alles auf Gott setzen.
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0: Geld für die Verteidigung auszugeben und die NATO nicht ausreichend zu unterstützen. Spanien gehört zu den NATO-Staaten, die das vereinbarte Ziel für Verteidigungsausgaben bislang nicht erreichen. Zuletzt hatte das Land den USA außerdem die Nutzung spanischer Militärstützpunkte für Angriffe auf den Iran verweigert. Beschäftigte der Deutschen Bahn werden immer häufiger bedroht oder angegriffen. Laut Bundesinnenministerium wurden in den ersten 5 Monaten des Jahres mehr als 1600 Straftaten gegen Bahnmitarbeiter registriert. Darunter waren rund 660 Körperverletzungen und ebenso viele Bedrohungen. Im Durchschnitt gab es damit täglich 8 körperliche Angriffe. Im vergangenen Jahr waren es noch 5 pro Tag. Der Bundestag soll in dieser Woche das Gesundheitspaket der Bundesregierung verabschieden. Die Grünen prüfen aber einen Eilantrag beim Bundesverfassungsgericht, um die Abstimmung zu stoppen. Die Partei kritisiert, dass der Gesetzentwurf kurzfristig mehrfach geändert wurde. Die Reform soll die Krankenkassen entlasten, bringt für Versicherte aber höhere Kosten und Leistungskürzungen. Die Vereinten Nationen werden ihre Nachhaltigkeitsziele bis 2030 nach eigener Einschätzung voraussichtlich nicht erreichen. Ein neuer Bericht zeigt, dass etwa bei der Hälfte der Ziele die Fortschritte nicht ausreichen. Als Hauptgrund nennt die UNO eine Finanzierungslücke von rund 4 Billionen Dollar. Positiv ist aber, mehr als 90% der Weltbevölkerung haben inzwischen Zugang zu Strom.
1: Die Nachrichten wurden bereitgestellt von Radio Aktuell. 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
0: Die aktuellen Temperaturen in Köln, Bonn und Hamburg 21 Grad, in Bremen 20, in Berlin 24, in Dresden 21, in Frankfurt am Main 19, in Stuttgart 26, in München 19, in Erfurt 21 und in Münster 20 Grad. Heute von Nordwesten bis in den Südosten stärker bewölkt und gelegentlich etwas Regen. Im Nordosten sowie vor allem im Südwesten heiter bis sonnig, meist trocken. Höchstwerte 19 bis 25 Grad in der Nordosthälfte, 25 bis 32 Grad in der Südwesthälfte. Morgen im Osten und Nordosten bei starker Bewölkung etwas Regen, im Tagesverlauf auflockernd, sonst allgemein heiter bis sonnig. Im Norden und Osten 20 bis 27, sonst 26 bis 34 Grad.
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Es ist der Tag der Videospiele, heute am 8. Juli und damit auch hier bei ERF Yes. Und deshalb habe ich euch gefragt, in unserem ERF Yes WhatsApp-Status 0160 44 55 006, was zockt ihr denn so? Und am Anfang kam da gar nicht so viel, aber so langsam sind die Gamer aufgewacht, vielleicht war die Zockernacht einfach zu lang. Danny hat geschrieben, dass er aktuell nicht mehr viel zockt, aber früher Super Mario und Sims gespielt hat. Und bei Christoph ist es auch weniger geworden. Früher viel Zeit mit Minecraft und League of Legends rumgebracht. Heute spielt er weniger, schaut aber anderen beim Zocken zu. Also Let's Play schauen, das kenne ich auch durchaus gut. Bei Svenja ist der Lauf der Dinge andersrum gewesen. Sie hat früher nicht viel gespielt. Ihr Mann hat sie dann aber auf den Geschmack gebracht. Minecraft oder Aufbausimulation am Rechner und auf der Konsole wird auch gezockt. Und dann, meinte sie, freut sie sich auf ein christliches Videospiel, Gate Zero. Das hat sie noch nicht gespielt, es soll einen aber durch verschiedene biblische Geschichten führen. Ich finde, das klingt richtig cool und vielleicht auch was für mich als Fan von so storygetriebenen Videospielen. Da liefert die Bibel, würde ich sagen, die ein oder andere ganz gute Vorlage. Nicht nur heute, am Tag der Videospiele. 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
2: Niemand würde eine Lampe anzünden und dann etwas darüber stülpen oder sie unters Bett stellen. Nein, Lampen werden da aufgestellt, wo jeder, der hereinkommt, sie sehen kann. Denn alles, was verborgen oder geheim ist, wird irgendwann ans Licht gebracht werden, sodass alle es sehen können. Deshalb achtet auf das, was ihr hört. Dem Menschen, der für meine Worte offen ist, wird eine noch tiefere Einsicht geschenkt werden. Doch dem, der nicht zuhört, wird auch das genommen werden, was er zu haben glaubt.
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0: ERF Yes begleitet euch durch diese Woche. Und es ist leider so, im Leben, da stellt man sich manchmal auf Dinge ein und nimmt die dann als gesetzt an. Und dann kommt es ganz anders. Manchmal, dann kann man das noch irgendwie weglächeln, in anderen Fällen kann einen das aber echt brechen. Im Podcast Ehe Real Life Edition, da hatte ich Tanja und Gerd Hutschenreuter zu Gast. Die beiden sind seit 9 Jahren verheiratet und für Tanja war eine Sache ganz klar, als die beiden geheiratet haben.
1: Wie ich geheiratet habe, war für mich irgendwie klar, jetzt werde ich Kinder kriegen, Punkt. Gott hat mir einen Mann geschenkt, also kriege ich jetzt auch Kinder und darf Mama sein.
0: Ja, aber dieser Wunsch, der wird nicht erfüllt. Tanja erleidet mehrere Fehlgeburten und es wird klar, Gerd und Tanja, die werden keine gemeinsamen Kinder haben können. Bei Tanja sorgt das tatsächlich für Unverständnis, für Wut und auch für Infragestellen ihrer eigenen Identität. Auch ihr Glaube an Gott wird dabei auf die Probe gestellt. Rückblickend erkennt sie heute, was ihr in ihrer Beziehung zu Gott geholfen hat.
1: Das Wichtige war für mich, zu wissen, es gibt die Klagepsalmen, wo einfach der Mensch sein Leid Gott weitergibt. Und ich hatte immer wieder Zeiten, wo ich Gott alles gesagt habe. Meine Wut, dass ich mich von ihm im Stich gelassen fühle. Und für mich war es einfach wichtig zu erleben, dass es eine Zeit des Trauerns geben darf.
0: Mittlerweile kommen die beiden gut mit ihrer Ehe ohne Kinder klar und haben auch die Vorzüge darin entdeckt. Und trotzdem, die Gefühle der Enttäuschung, die kommen hin und wieder auf. Und dann ist vor allem Gerd gefordert.
2: Es kommt von Zeit zu Zeit, dass es insbesondere sie verstärkt anschwemmt. Und dann heißt es einfach nur Arme auf und trösten und nicht viel erzählen.
0: Es ist eine bewegende, es ist eine emotionale, aber auch eine ehrliche Ausgabe von Ehe Real Life Edition Glaube trifft Beziehung. 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
1: Ich bin Marvin Standke. Bahnbeschäftigte werden immer häufiger bedroht oder angegriffen. Das zeigen Zahlen des Bundesinnenministeriums für die ersten 5 Monate. Demnach gab es rund 660 Körperverletzungen gegen Bahnmitarbeiter. Ebenso viele Bedrohungen wurden gemeldet. Insgesamt registrierte die Polizei über 1600 Straftaten. Im Schnitt gab es täglich 8 körperliche Angriffe. Im Vorjahr waren es noch 5 pro Tag. Noch höher sind die Zahlen bei der Bundespolizei. Gegen sie gab es fast 4700 Straftaten. US-Präsident Trump erklärt die Iran-Vereinbarung für hinfällig. Das Rahmenabkommen sei Geschichte, sagte Trump beim NATO-Gipfel.
2: Seine Unterhändler dürfen aber weiter mit Teheran sprechen. Zuvor griff das US-Militär mehr als 80 Ziele im Iran an. Grund seien iranische Angriffe auf Tanker in der Straße von Hormuz. Der Iran teilte mit, er habe Kuwait mit Raketen beschossen. Dabei seien auch Drohnen zum Einsatz gekommen. Auch in Bahrain gab es Sirenenalarm. Beide Länder beherbergen Stützpunkte des US-Militärs. Ulrike Klein, Redaktion.
1: Beim NATO-Gipfel geht es heute um die künftige Finanzierung des Bündnisses. Die Staats- und Regierungschefs beraten auch über den Anteil der USA. Präsident Trump kritisierte zu geringe Verteidigungsausgaben der Europäer. Diese verweisen auf zuletzt deutlich gestiegen.

0: Frauen sind in Führungspositionen weiterhin selten vertreten. Ein Mobilfunkausfall hat Australien lahmgelegt. Grund war ein Defekt im Mobilfunknetz. Landesweit fielen Zug- und Flugverbindungen aus. Auch der Notruf war massiv gestört. Bezahlsysteme funktionierten zeitweise nicht mehr. Premier Albanese nannte die Lage besorgniserregend. Hinweise auf eine Cyberattacke gibt es bisher nicht.
1: Die Nachrichten wurden bereitgestellt von Radio Aktuell. 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
0: Aktuellen Temperaturen. Köln 24 Grad, Hamburg 22, Bremen 23 Grad, Berlin 24, Dresden 21 Grad. In Frankfurt am Main 25, Stuttgart 25, München 19 Grad, Erfurt 24 und Münster 22 Grad. Im Süden und Westen bis zur Mitte überwiegend Wolken. Im südlichen Bayern gibt es ein paar Schauer, sonst ist es von vereinzelt ein paar Tropfen abgesehen trocken. Im Norden und Osten scheint neben Wolkenfeldern öfter die Sonne und es bleibt trocken. Auch ganz im Südwesten gibt es häufiger Sonnenschein. Die Maxi-Werte 20 bis 26 Grad.

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ZDF Yes ist hier und jetzt mal alle gemeinsam Happy Birthday, liebe Sofika. Der ERF Yes-Liebling feiert heute nämlich einen Halbrunden. 25 Jahre wird die gute Sofika heute jung und da wünsche ich doch direkt mal Gottes reichen Segen. 2021, da schlug so ein Song bei uns auf in der Musikredaktion, der Name Zion. Und nach und nach stellt sich raus, die Frau, die da singt, die kommt aus Deutschland. In Kalifornien hat sie aber zu der Zeit eine Bibelschule besucht, nämlich die der Bethel Church. Und dort gibt's dann einen Wandel bei ihr. Bis dahin schreibt Sofika nämlich, sie heißt eigentlich Sophie, Songs über die Liebe im Allgemeinen. Gott kommt da noch nicht vor. Die Songs wirken für sie aber irgendwie zu flach und sie gehen nicht tief genug. Und während eines Gottesdienstes vernimmt sie dann den Ruf von Gott, mach Musik über mich. Und das kommt richtig gut an. Mittlerweile ist Sofika ja auch zurück in Deutschland und hier in der christlichen Musikszene bestens vernetzt, auch als Teil von Alive Worship. So, aber sie macht eben auch weiter ihre eigenen Songs und natürlich hören wir uns jetzt einen davon an. Das hier ist Sofika, das Geburtstagskind des Tages bei ERF Yes mit A Fool to Change the World.

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1: Wenn Gott auf unserer Seite ist, dann brauchen wir vor nichts Angst haben. Auch nicht vor Gefahr. Denn nichts kann uns von ihm trennen oder gar verändern. Wenn Gott für uns ist, wer kann dann gegen uns sein? Stars go dim. God is for us.
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0: Welcome back! Das Album der Woche geht weiter. Es heißt Everything I Thought Was Pleasure von We The Kingdom. Und wer genau auf die Tracklist schaut, der stellt ganz schön schnell fest, es gibt keinen Titeltrack auf dem Album. Schwieriges Wort, aber das kriegen wir schon hin. Zumindest nicht auf den ersten Blick. Aber es gibt doch einen Song, der sinnbildlich über dem Projekt steht. Jule, was steckt hinter God's Way?
1: Ja, erstmal muss ich sagen, der Albumtitel Everything I Thought Was Pleasure ist tatsächlich eine Zeile aus diesem Song, God's Way. Und das sagt schon viel, denn God's Way ist im Grunde die ehrlichste Zusammenfassung von allem, worum es auf der EP geht. Der Song beschreibt diesen Moment, in dem einer merkt, alles, worauf ich bis jetzt gesetzt habe, hat mich nicht wirklich erfüllt. Mein eigener Weg, der klang vielleicht gut, der klang frei und selbstbestimmt, aber er hat mich nicht dahin gebracht, wo echter Frieden ist.
0: Das klingt nach einer ziemlich universellen Erfahrung, würde ich sagen.
1: Ja, ne? Und genau deshalb trifft der Song auch irgendwie, finde ich zumindest. We The Kingdom singen das aber nicht belehrend, so von oben herab, nicht als hätten sie jetzt alle Antworten, sondern eher wie Leute, die wissen, wie es ist, sich selbst mal zu verrennen und die dann gemerkt haben, da hätte ich mich doch mal von Anfang an auf Gott verlassen, statt selbst irgendwie blindlings loszurennen. Gottes Weg ist schließlich keine Einschränkung. Ne? Der ist die Antwort und ich glaube, der bietet echte Freiheit. Gottes Weg ist größer als meine Fehler und besser als meine Umwege, meine Vorstellungen davon, wie das Leben laufen sollte.
0: Das finde ich eine sehr starke Herangehensweise, muss ich sagen. Irgendwie sind Menschen ja auch gerne schnell dabei zu erklären, wie dieses oder jenes jetzt zu laufen hat. Und bei We The Kingdom läuft das anders.
1: Ja, finde ich auch. We The Kingdom laden ein. Sie tun aber nicht so, als wäre das einfach. Na, loslassen ist nicht einfach, vertrauen ist nicht einfach, aber der Song macht klar, es lohnt sich. Und dazu, muss ich sagen, klingt er auch noch richtig cool.
0: Dann habe ich nur noch zwei Worte zu sagen. Let's Fats. Hier sind We The Kingdom mit God's Way bei ERF Yes.

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1: Ich bin Marvin Standke. Bahnbeschäftigte werden immer häufiger bedroht oder angegriffen. Das zeigen Zahlen des Bundesinnenministeriums für die ersten 5 Monate. Demnach gab es rund 660 Körperverletzungen gegen Bahnmitarbeiter. Ebenso viele Bedrohungen wurden gemeldet. Insgesamt registrierte die Polizei über 1600 Straftaten. Im Schnitt gab es täglich 8 körperliche Angriffe. Im Vorjahr waren es noch 5 pro Tag. Noch höher sind die Zahlen bei der Bundespolizei. Gegen sie gab es fast 4700 Straftaten. US-Präsident Trump erklärt

0: auch über den Anteil der USA. Präsident Trump kritisierte zu geringe Verteidigungsausgaben der Europäer. Diese verweisen auf zuletzt deutlich gestiegene Investitionen. Neuer Streit entsteht auch über Grönland. Trump fordert erneut die Kontrolle der Insel durch die USA. Dänemarks Regierungschef in Frederiksen weist das strikt zurück. Beim Polizeibeauftragten des Bundes gehen deutlich mehr Beschwerden ein. Im vergangenen Jahr waren es 421. Das sind fast 60% mehr als im Vorjahr. Ein Schwerpunkt sind Vorwürfe von Diskriminierung bei Grenzkontrollen. Betroffene berichten von gezielten Kontrollen wegen ihres Aussehens. Der Bericht kritisiert zudem schlechte Arbeitsbedingungen bei der Polizei. Auch Fälle von sexueller Belästigung werden genannt. Frauen sind in Führungspositionen weiterhin selten vertreten. Ein Mobilfunkausfall hat Australien lahmgelegt. Grund war ein Defekt im Mobilfunknetz. Landesweit fielen Zug- und Flugverbindungen aus. Auch der Notruf war massiv gestört. Bezahlsysteme funktionierten zeitweise nicht mehr. Premier Albanese nannte die Lage besorgniserregend. Hinweise auf eine Cyberattacke gibt es bisher nicht.
1: Die Nachrichten wurden bereitgestellt von Radio Aktuell. 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
0: Aktuellen Temperaturen. Köln 24 Grad, Hamburg 22, Bremen 23 Grad, Berlin 24, Dresden 21 Grad. In Frankfurt am Main 25, Stuttgart 25, München 19 Grad, Erfurt 24 und Münster 22 Grad. Im Süden und Westen bis zur Mitte überwiegend Wolken. Im südlichen Bayern gibt es ein paar Schauer, sonst ist es von vereinzelt ein paar Tropfen abgesehen trocken. Im Norden und Osten scheint neben Wolkenfeldern öfter die Sonne und es bleibt trocken. Auch ganz im Südwesten gibt es häufiger Sonnenschein. Die Maxi-Werte 20 bis 26 Grad.
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1: Ungefähr 1200 Jahre vor Christus lebte in Israel ein Heerführer namens Gideon. Einmal zieht er gegen die Midianiter. Gideon ist aber unsicher, ob Gott wirklich mit ihm ist. Darum schickt Gott ihn nachts heimlich ins feindliche Lager, wo er zwei Soldaten belauscht. Der eine sagt: Ich habe geträumt, dass ein riesiges Gerstenbrot in unser Lager gerollt ist. Es hat ein Zelt getroffen und umgerissen. Alles flog durcheinander und stürzte zu Boden. Der andere erwiderte: Das kann nur eins bedeuten. Das Schwert des Israeliten Gideon. Gott wird ihm den Sieg über uns Midianiter und unser ganzes Lager schenken. Und Gideon? Der erkennt darin Gottes Bestätigung, kehrt motiviert zu seinem Heer zurück und greift siegreich an. Ich wundere mich, dass er nicht laut lachen musste. Ein rollendes Gerstenbrot. Ob das wirklich die richtige Traumdeutung war, sei dahingestellt. Wichtiger ist jedoch, dass Gideon wieder Gott vertrauen konnte. Ich merke mir, nicht nach mysteriösen Zeichen suchen, sondern gleich alles auf Gott setzen.
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1: Die geistlich Armen sind von einem tiefen Staunen ergriffen, dass der Schöpfer mit seinen Geschöpfen an einem Tisch sitzt. Brennan Manning.

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Es ist der Tag der Videospiele, heute am 8. Juli und damit auch hier bei ERF Yes. Und deshalb habe ich euch gefragt, in unserem ERF Yes WhatsApp-Status 0160 44 55 006, was zockt ihr denn so? Und am Anfang kam da gar nicht so viel, aber so langsam sind die Gamer aufgewacht, vielleicht war die Zockernacht einfach zu lang. Danny hat geschrieben, dass er aktuell nicht mehr viel zockt, aber früher Super Mario und Sims gespielt hat. Und bei Christoph ist es auch weniger geworden. Früher viel Zeit mit Minecraft und League of Legends rumgebracht. Heute spielt er weniger, schaut aber anderen beim Zocken zu. Also Let's Play schauen, das kenne ich auch durchaus gut. Bei Svenja ist der Lauf der Dinge andersrum gewesen. Sie hat früher nicht viel gespielt, ihr Mann hat sie dann aber auf den Geschmack gebracht. Minecraft oder Aufbausimulation am Rechner und auf der Konsole wird auch gezockt. Und dann, meinte sie, freut sie sich auf ein christliches Videospiel, Gate Zero. Das hat sie noch nicht gespielt, es soll einen aber durch verschiedene biblische Geschichten führen. Ich finde, das klingt richtig cool und vielleicht auch was für mich als Fan von so storygetriebenen Videospielen. Da liefert die Bibel, würde ich sagen, die ein oder andere ganz gute Vorlage. Nicht nur heute, am Tag der Videospiele.

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1: Ich bin Marvin Standke. An einem Gymnasium in Schongau in Bayern sind nach Polizeiangaben mehrere Menschen verletzt worden. Ein Sprecher der Polizei teilte mit, dass Hinweise auf eine mögliche Amoktat vorliegen. Ein Tatverdächtiger wurde festgenommen. Zahl und Schwere der Verletzten sind noch unklar. Nach ersten Erkenntnissen soll sich das Geschehen teils auf dem Schulgelände, teils im unmittelbaren Umfeld des Gymnasiums abgespielt haben. Menschen vor Ort wurden aufgerufen, das Schulareal zu meiden. US-Präsident Trump hat zum Auftakt des NATO-Gipfels in Ankara seine europäischen Verbündeten erneut kritisiert.
2: Die USA seien im Krieg gegen den Iran im Stich gelassen worden. Trump nannte namentlich Deutschland, Großbritannien, Italien und Frankreich. NATO-Generalsekretär Rutte stellte neue Rüstungsprojekte im Wert von mehreren Milliarden Euro vor. Geplant sind unter anderem neue Aufklärungsflugzeuge und mehr Drohnenabwehr. Deutschland meldete für dieses Jahr Verteidigungsausgaben von knapp 125 Milliarden Euro. Das ist ein Anstieg von rund 25% gegenüber dem Vorjahr. Ulrike Klein, Redaktion.
1: Und beim NATO-Gipfel in Ankara hat die Ukraine neue Milliardenhilfen zugesagt bekommen. Die Verbündeten wollen dieses Jahr 70 Milliarden Euro bereitstellen. Das Geld ist für Ausrüstung, Unterstützung und Ausbildung vorgesehen. Auch 2027 soll die Militärhilfe mindestens auf diesem Niveau fortgesetzt werden. Das geht aus der Gipfelerklärung der Staats- und Regierungschefs hervor. Die EU-Kommission erlaubt Deutschland weitere Entlastungen bei den Stromkosten. Das bestätigte ein Kommissionssprecher in Brüssel. Profitieren sollen unter anderem die organische Chemie und die Glasindustrie. Bei der Strompreiskompensation werden energieintensive Firmen beim CO2-Emissionshandel entlastet. Die Bundesregierung darf künftig 80 statt 75% der Kosten ausgleichen. Die Änderung gilt rückwirkend bereits für das Jahr 2025. Und die Deutsche Bahn will Reisende künftig besser über Verspätungen informieren. Dabei soll auch künstliche Intelligenz helfen. Der Konzern investiert 50 Millionen Euro zusätzlich in moderne IT. Eine KI-Assistenz soll individuelle Auskünfte zu Zugfahrten geben. Auch Gleiswechsel sollen künftig schneller angezeigt werden. Zudem plant die Bahn eine neue App namens DB Info. Geplant sind außerdem 7000 neue Anzeigetafeln an Bahnhöfen.
0: Die Nachrichten wurden bereitgestellt von Radio Aktuell. 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

0: Mit ERF Yes geht's durch den Mittwoch. Und vielleicht habt ihr diesen Spruch auch schon mal gehört. Ich kann niemals tiefer fallen als in Gottes Hand. Und sind wir mal ganz ehrlich, das fühlt sich nicht immer so an. Ein Rückschlag jagt den nächsten und egal woran ich mich festhalte, es reißt dann doch ab. Und genau da kommen die Casting Crowns ums Eck und sagen, vielleicht musst du nicht suchen, wo du dich festhältst, sondern musst dich mal halten lassen. In Just Be Held kommen sie genau zu diesem Schluss. Der Kampf gegen das Leben, der ist anstrengend und Gott streckt uns die Hand entgegen. In seinen Armen dürfen wir zur Ruhe kommen und uns gehalten und auch geborgen fühlen. Vielleicht ist das genau die passende Aussage für eine harte Woche bei dir. Hier sind die Highlights des Textes von Just Be Held bei ERF Yes.
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2: Fühlst du dich auf die Knie gezwungen und Antworten scheinen so weit weg? Du bist nicht allein. Hör auf festzuhalten. Lass dich stattdessen einfach von mir halten. Deine Welt zerbricht nicht. Sie fügt sich nur neu zusammen. Du schaust nur auf den Sturm und fragst dich, ob ich dich immer noch liebe. Aber wenn du aufs Kreuz schaust, dann weißt du, ich habe dich immer geliebt und werde es auch immer tun. Casting Crowns. Just Be Held.
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0: auf ein Wort.
1: Was hältst du dich mit dem Splitter im Auge deines Freundes auf, wenn du einen Balken im eigenen Auge hast? Wie kommst du auf den Gedanken zu sagen, Freund, lass mich dir helfen, diesen Splitter aus deinem Auge zu ziehen, wenn du nicht über den Balken in deinem eigenen Auge hinausschauen kannst? Du Heuchler, entferne zuerst einmal den Balken aus deinem eigenen Auge. Dann wirst du vielleicht gut genug sehen, um den Splitter aus dem Auge deines Freundes zu ziehen.
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0: dahin. ERF Yes begleitet euch durch diese Woche. Und es ist leider so, im Leben, da stellt man sich manchmal auf Dinge ein und nimmt die dann als gesetzt an. Und dann kommt es ganz anders. Manchmal, dann kann man das noch irgendwie weglächeln, in anderen Fällen kann einen das aber echt brechen. Im Podcast Ehe Real Life Edition, da hatte ich Tanja und Gerd Hutschenreuter zu Gast. Die beiden sind seit 9 Jahren verheiratet und für Tanja war eine Sache ganz klar, als die beiden geheiratet haben.
1: Wie ich geheiratet habe, war für mich irgendwie klar, jetzt werde ich Kinder kriegen, Punkt. Gott hat mir einen Mann geschenkt, also kriege ich jetzt auch Kinder und darf Mama sein.
0: Ja, aber dieser Wunsch, der wird nicht erfüllt. Tanja erleidet mehrere Fehlgeburten und es wird klar, Gerd und Tanja, die werden keine gemeinsamen Kinder haben können. Bei Tanja sorgt das tatsächlich für Unverständnis, für Wut und auch für Infragestellen ihrer eigenen Identität. Auch ihr Glaube an Gott wird dabei auf die Probe gestellt. Rückblickend erkennt sie heute, was ihr in ihrer Beziehung zu Gott geholfen hat.
1: Das Wichtige war für mich, zu wissen, es gibt die Klagepsalmen, wo einfach der Mensch sein Leid Gott weitergibt. Und ich hatte immer wieder Zeiten, wo ich Gott alles gesagt habe. Meine Wut, dass ich mich von ihm im Stich gelassen fühle. Und für mich war es einfach wichtig zu erleben, dass es eine Zeit des Trauerns geben darf.
0: Mittlerweile kommen die beiden gut mit ihrer Ehe ohne Kinder klar und haben auch die Vorzüge darin entdeckt. Und trotzdem, die Gefühle der Enttäuschung, die kommen hin und wieder auf. Und dann ist vor allem Gerd gefordert.
2: Es kommt von Zeit zu Zeit, dass es insbesondere sie verstärkt anschwemmt. Und dann heißt es einfach nur Arme auf und trösten und nicht viel erzählen.
0: Es ist eine bewegende, es ist eine emotionale, aber auch eine ehrliche Ausgabe von Ehe Real Life Edition Glaube trifft Beziehung. 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
1: Ich bin Marvin Standke. An einem Gymnasium in Schongau in Bayern sind nach Polizeiangaben mehrere Menschen verletzt worden. Ein Sprecher der Polizei teilte mit, dass Hinweise auf eine mögliche Amoktat vorliegen. Ein Tatverdächtiger wurde festgenommen. Zahl und Schwere der Verletzten sind noch unklar. Nach ersten Erkenntnissen soll sich das Geschehen teils auf dem Schulgelände, teils im unmittelbaren Umfeld des Gymnasiums abgespielt haben. Menschen vor Ort wurden aufgerufen, das Schulareal zu meiden. US-Präsident Trump hat zum Auftakt des NATO-Gipfels in Ankara seine europäischen Verbündeten erneut kritisiert.
2: Die USA seien im Krieg gegen den Iran im Stich gelassen worden. Trump nannte namentlich Deutschland, Großbritannien, Italien und Frankreich. NATO-Generalsekretär Rutte stellte neue Rüstungsprojekte im Wert von mehreren Milliarden Euro vor. Geplant sind unter anderem neue Aufklärungsflugzeuge und mehr Drohnenabwehr. Deutschland meldete für dieses Jahr Verteidigungsausgaben von knapp 125 Milliarden Euro. Das ist ein Anstieg von rund 25% gegenüber dem Vorjahr. Ulrike Klein, Redaktion.
1: Und beim NATO-Gipfel in Ankara hat die Ukraine neue Milliardenhilfen zugesagt bekommen. Die Verbündeten wollen dieses Jahr 70 Milliarden Euro bereitstellen. Das Geld ist für Ausrüstung, Unterstützung und Ausbildung vorgesehen. Auch 2027 soll die Militärhilfe mindestens auf diesem Niveau fortgesetzt werden. Das geht aus der Gipfelerklärung der Staats- und Regierungschefs hervor. Die EU-Kommission erlaubt Deutschland weitere Entlastungen bei den Stromkosten. Das bestätigte ein Kommissionssprecher in Brüssel. Profitieren sollen unter anderem die organische Chemie und die Glasindustrie. Bei der Strompreiskompensation werden energieintensive Firmen beim CO2-Emissionshandel entlastet. Die Bundesregierung darf künftig 80 statt 75% der Kosten ausgleichen. Die Änderung gilt rückwirkend bereits für das Jahr 2025. Und die Deutsche Bahn will Reisende künftig besser über Verspätungen informieren. Dabei soll auch künstliche Intelligenz helfen. Der Konzern investiert 50 Millionen Euro zusätzlich in moderne IT. Eine KI-Assistenz soll individuelle Auskünfte zu Zugfahrten geben. Auch Gleiswechsel sollen künftig schneller angezeigt werden. Zudem plant die Bahn eine neue App namens DB Info. Geplant sind außerdem 7000 neue Anzeigetafeln an Bahnhöfen.
0: Die Nachrichten wurden bereitgestellt von Radio Aktuell. 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
1: Die aktuellen Temperaturen. Köln 24 Grad, Hamburg 22, Bremen 23 Grad, Berlin 24, Dresden 21 Grad. In Frankfurt am Main 25, Stuttgart 25, München 19 Grad, Erfurt 24 und Münster 22 Grad. Im Süden und Westen bis zur Mitte überwiegend Wolken. Im südlichen Bayern gibt es ein paar Schauer, sonst ist es von vereinzelt ein paar Tropfen abgesehen trocken. Im Norden und Osten scheint neben Wolkenfeldern öfter die Sonne und es bleibt trocken. Auch ganz im Südwesten gibt es häufiger Sonnenschein.

0: Welcome back! Das Album der Woche geht weiter. Es heißt Everything I Thought Was Pleasure von We The Kingdom. Und wer genau auf die Tracklist schaut, der stellt ganz schön schnell fest, es gibt keinen Titeltrack auf dem Album. Schwieriges Wort, aber das kriegen wir schon hin. Zumindest nicht auf den ersten Blick. Aber es gibt doch einen Song, der sinnbildlich über dem Projekt steht. Jule, was steckt hinter God's Way?
1: Ja, erstmal muss ich sagen, der Albumtitel Everything I Thought Was Pleasure ist tatsächlich eine Zeile aus diesem Song, God's Way. Und das sagt schon viel, denn God's Way ist im Grunde die ehrlichste Zusammenfassung von allem, worum es auf der EP geht. Der Song beschreibt diesen Moment, in dem einer merkt, alles, worauf ich bis jetzt gesetzt habe, hat mich nicht wirklich erfüllt. Mein eigener Weg, der klang vielleicht gut, der klang frei und selbstbestimmt, aber er hat mich nicht dahin gebracht, wo echter Frieden ist.
0: Das klingt nach einer ziemlich universellen Erfahrung, würde ich sagen.
1: Ja, ne? Und genau deshalb trifft der Song auch irgendwie, finde ich zumindest. We The Kingdom singen das aber nicht belehrend, so von oben herab, nicht als hätten sie jetzt alle Antworten, sondern eher wie Leute, die wissen, wie es ist, sich selbst mal zu verrennen. Und die dann gemerkt haben, da hätte ich mich doch mal von Anfang an auf Gott verlassen, statt selbst irgendwie blindlings loszurennen. Gottes Weg ist schließlich keine Einschränkung. Ne? Der ist die Antwort und ich glaube, der bietet echte Freiheit. Gottes Weg ist größer als meine Fehler und besser als meine Umwege, meine Vorstellungen davon, wie das Leben laufen sollte.
0: Das finde ich eine sehr starke Herangehensweise, muss ich sagen. Irgendwie sind Menschen ja auch gerne schnell dabei zu erklären, wie dieses oder jenes jetzt zu laufen hat und bei We The Kingdom läuft das anders.
1: Ja, finde ich auch. We The Kingdom laden ein. Sie tun aber nicht so, als wäre das einfach. Na, loslassen ist nicht einfach, vertrauen ist nicht einfach, aber der Song macht klar, es lohnt sich. Und dazu, muss ich sagen, klingt er auch noch richtig cool.
0: Dann habe ich nur noch zwei Worte zu sagen. Let's Fets. Hier sind We The Kingdom mit God's Way bei ERF Yes.

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1: Manchmal kann es sich richtig brutal anfühlen, ehrlich zu Gott zu sein. Aber ich kann auch nicht so tun, als wäre ich jemand, der ich nicht bin. Ich war am Boden und wachse von dort langsam wieder hervor wie eine Blume aus der Erde. Was jetzt noch zerbrochen ist, wird bald wunderschön sein. Ich habe nie behauptet, alles zu verstehen. Ein paar Dinge weiß ich, aber ich habe auch immer noch so einige Zweifel. Ich muss gar nicht lange suchen, um Fehler bei mir zu entdecken. Die meisten meiner Probleme kann wirklich nur der Himmel lösen. Jedes Herz hat seine Narben, meins genauso wie deins. Aber am Ende des Tages ist es doch so, selbst Rosen haben Dornen. Ich bin zerbrochen, gefallen und doch erwählt. Selbst im tiefsten Schmerz kann Gottes Licht immer noch hindurchscheinen. Katie Nicole, Thorns.
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ERF, yes, ist hier und jetzt mal alle gemeinsam. Happy Birthday, liebe Sofika. Der ERF, yes, Liebling feiert heute nämlich einen Halbrunden. 25 Jahre wird die gute Sofika heute jung und da wünsche ich doch direkt mal Gottes reichen Segen. 2021, da schlug so ein Song bei uns auf in der Musikredaktion, der Name Zion. Und nach und nach stellt sich raus, die Frau, die da singt, die kommt aus Deutschland. In Kalifornien hat sie aber zu der Zeit eine Bibelschule besucht, nämlich die der Bethel Church. Und dort gibt's dann einen Wandel bei ihr. Bis dahin schreibt Sofika nämlich, sie heißt eigentlich Sophie, Songs über die Liebe im Allgemeinen. Gott kommt da noch nicht vor. Die Songs wirken für sie aber irgendwie zu flach und sie gehen nicht tief genug. Und während eines Gottesdienstes vernimmt sie dann den Ruf von Gott, mach Musik über mich. Und das kommt richtig gut an. Mittlerweile ist Sofika ja auch zurück in Deutschland und hier in der christlichen Musikszene bestens vernetzt, auch als Teil von Alive Worship. So, aber sie macht eben auch weiter ihre eigenen Songs und natürlich hören wir uns jetzt einen davon an. Das hier ist Sofika, das Geburtstagskind des Tages bei ERF Yes mit A Fool to Change the World.

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1: Ich bin Marvin Standke. An einem Gymnasium in Oberbayern gab es eine Gewalttat. Mehrere Menschen wurden dabei verletzt. Der mutmaßliche Täter wurde in Schongau festgenommen. Es handelt sich laut Polizei um einen 16-Jährigen. Er soll ein Messer und eine Schusswaffe bei sich gehabt haben. Mindestens zwei Mädchen wurden dabei schwer verletzt. Der bayerische Innenminister Herrmann äußerte sich zum Fall. Der Festgenommene war demnach früher in psychiatrischer Behandlung. Ob er ein ehemaliger Schüler der Schule war, ist unklar. Auch ein möglicher Bezug zu den Opfern wird noch geprüft. Die NATO-Staaten haben ihren Beistand im Angriffsfall bekräftigt.
2: Beim Gipfel in Ankara bekennen sie sich zur gemeinsamen Verteidigung. Artikel 5 des NATO-Vertrags gilt weiter uneingeschränkt. Ein Angriff auf ein Mitglied gilt als Angriff auf alle. US-Präsident Trump will laut Diplomaten in der NATO bleiben. Zuvor hatte er den Verbündeten mangelnde Unterstützung vorgeworfen. Es ging um den Iran-Krieg. Die NATO-Staaten kündigten zudem neue Rüstungsverträge an. Sie sind umgerechnet mehr als 43 Milliarden Euro wert. Der Ukraine sagten sie 70 Milliarden Euro Militärhilfe zu. Im kommenden Jahr soll die Unterstützung mindestens gleich hoch bleiben. Ulrike Klein, Redaktion.
1: Apple muss sich in der EU an strengere Regeln halten. Das EU-Gericht in Luxemburg hat eine Klage des Konzerns abgewiesen. Apple wollte sich gegen seine Einstufung als besonders marktmächtiges Digitalunternehmen wehren. Diese Einstufung bringt strenge Auflagen mit sich. Apple muss etwa seine Plattformen für Konkurrenten öffnen. Betroffen sind der App Store, das Betriebssystem iOS und der Browser Safari. Die EU-Kommission hatte die Auflagen bereits 2023 festgelegt. Apple kann nun vor den Europäischen Gerichtshof ziehen. Grüne und Linke wollen die Abstimmung zur Krankenkassenreform stoppen. Es wurden Eilanträge beim Bundesverfassungsgericht in Karlsruhe eingereicht. Kritisiert wird vor allem, dass die kurzfristig eingebrachten Änderungen nicht ausreichend geprüft werden konnten. Ziel ist, die für diese Woche geplante Abstimmung zu verhindern. Ein zentraler Teil der Reform: Versicherte sollen künftig höhere Zuzahlungen für Medikamente leisten und die kostenlose Mitversicherung von Ehepartnern soll eingeschränkt werden. Und die Deutsche Bahn will Reisende künftig besser über Verspätungen informieren. Dabei soll auch künstliche Intelligenz helfen. Der Konzern investiert 50 Millionen Euro zusätzlich in moderne IT. Eine KI-Assistenz soll individuelle Auskünfte zu Zugfahrten geben. Auch Gleiswechsel sollen künftig schneller angezeigt werden. Zudem plant die Bahn eine neue App namens DB Info. Geplant sind außerdem 7000 neue Anzeigetafeln an Bahnhöfen.
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1: Die aktuellen Temperaturen: Köln 24 Grad, Hamburg 22, Bremen 23 Grad, Berlin 24, Dresden 21 Grad. In Frankfurt am Main 25, Stuttgart 25, München 19 Grad, Erfurt 24 und Münster 22 Grad. Im Süden und Westen bis zur Mitte überwiegend Wolken. Im südlichen Bayern gibt es ein paar Schauer, sonst ist es von vereinzelt ein paar Tropfen abgesehen trocken. Im Norden und Osten scheint neben Wolkenfeldern öfter die Sonne und es bleibt trocken. Auch ganz im Südwesten gibt es häufiger Sonnenschein.

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1: Zeit, Weise und Wege der Hilfe Gottes müssen wir ihm überlassen. Aber dass Gott uns zur rechten Stunde helfen wird, das wissen wir. Das steht fest. Martin Luther.

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1: Ich bin Marvin Standke. An einem Gymnasium in Oberbayern gab es eine Gewalttat. Mehrere Menschen wurden dabei verletzt. Der mutmaßliche Täter wurde in Schongau festgenommen. Es handelt sich laut Polizei um einen 16-Jährigen. Er soll ein Messer und eine Schusswaffe bei sich gehabt haben. Mindestens zwei Mädchen wurden dabei schwer verletzt. Der bayerische Innenminister Herrmann äußerte sich zum Fall. Der Festgenommene war demnach früher in psychiatrischer Behandlung. Ob er ein ehemaliger Schüler der Schule war, ist unklar. Auch ein möglicher Bezug zu den Opfern wird noch geprüft. Die NATO-Staaten haben ihren Beistand im Angriffsfall bekräftigt.
2: Beim Gipfel in Ankara bekennen sie sich zur gemeinsamen Verteidigung. Artikel 5 des NATO-Vertrags gilt weiter uneingeschränkt. Ein Angriff auf ein Mitglied gilt als Angriff auf alle. US-Präsident Trump will laut Diplomaten in der NATO bleiben. Zuvor hatte er den Verbündeten mangelnde Unterstützung vorgeworfen. Es ging um den Iran-Krieg. Die NATO-Staaten kündigten zudem neue Rüstungsverträge an. Sie sind umgerechnet mehr als 43 Milliarden Euro wert. Der Ukraine sagten sie 70 Milliarden Euro Militärhilfe zu. Im kommenden Jahr soll die Unterstützung mindestens gleich hoch bleiben. Ulrike Klein, Redaktion.
1: Apple muss sich in der EU an strengere Regeln halten. Das EU-Gericht in Luxemburg hat eine Klage des Konzerns abgewiesen. Apple wollte sich gegen seine Einstufung als besonders marktmächtiges Digitalunternehmen wehren. Diese Einstufung bringt strenge Auflagen mit sich. Apple muss etwa seine Plattformen für Konkurrenten öffnen. Betroffen sind der App Store, das Betriebssystem iOS und der Browser Safari. Die EU-Kommission hatte die Auflagen bereits 2023 festgelegt. Apple kann nun vor den Europäischen Gerichtshof ziehen. Grüne und Linke wollen die Abstimmung zur Krankenkassenreform stoppen. Es wurden Eilanträge beim Bundesverfassungsgericht in Karlsruhe eingereicht. Kritisiert wird vor allem, dass die kurzfristig eingebrachten Änderungen nicht ausreichend geprüft werden konnten. Ziel ist, die für diese Woche geplante Abstimmung zu verhindern. Ein zentraler Teil der Reform: Versicherte sollen künftig höhere Zuzahlungen für Medikamente leisten und die kostenlose Mitversicherung von Ehepartnern soll eingeschränkt werden. Und die Deutsche Bahn will Reisende künftig besser über Verspätungen informieren. Dabei soll auch künstliche Intelligenz helfen. Der Konzern investiert 50 Millionen Euro zusätzlich in moderne IT. Eine KI-Assistenz soll individuelle Auskünfte zu Zugfahrten geben. Auch Gleiswechsel sollen künftig schneller angezeigt werden. Zudem plant die Bahn eine neue App namens DB Info. Geplant sind außerdem 7000 neue Anzeigetafeln an Bahnhöfen.
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0: es häufiger Sonnenschein. Die Maxi-Werte 20 bis 26 Grad.
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2: Ungefähr 1200 Jahre vor Christus lebte in Israel ein Heerführer namens Gideon. Einmal zieht er gegen die Midianiter. Gideon ist aber unsicher, ob Gott wirklich mit ihm ist. Darum schickt Gott ihn nachts heimlich ins feindliche Lager, wo er zwei Soldaten belauscht. Der eine sagt: Ich habe geträumt, dass ein riesiges Gerstenbrot in unser Lager gerollt ist. Es hat ein Zelt getroffen und umgerissen. Alles flog durcheinander und stürzte zu Boden. Der andere erwiderte: Das kann nur eins bedeuten. Das Schwert des Israeliten Gideon. Gott wird ihm den Sieg über uns Midianiter und unser ganzes Lager schenken. Und Gideon? Der erkennt darin Gottes Bestätigung, kehrt motiviert zu seinem Heer zurück und greift siegreich an. Ich wundere mich, dass er nicht laut lachen musste. Ein rollendes Gerstenbrot. Ob das wirklich die richtige Traumdeutung war, sei dahingestellt. Wichtiger ist jedoch, dass Gideon wieder Gott vertrauen konnte. Ich merke mir, nicht nach mysteriösen Zeichen suchen, sondern gleich alles auf Gott setzen.
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1: Mögen wir uns auch 1000 Schritte von Gott weg entfernt haben, so bedarf es dank der Liebe Gottes nicht mehr als eines einzigen Schrittes, um zu ihm zurückzukehren. Hans-Joachim Eckstein.

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1: 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Glaub, man sagt es so.

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Vater unser im Himmel, geheiligt werde dein Name, dein Reich komme, dein Wille geschehe, wie im Himmel so auf Erden. Unser tägliches Brot gib uns heute und vergib uns unsere Schuld, wie auch wir vergeben unseren Schuldigern. Und führe uns nicht in Versuchung, sondern erlöse uns von dem Bösen. Denn dein ist das Reich und die Kraft und die Herrlichkeit in Ewigkeit. Amen.

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1: Gott erklärt einmal in der Bibel: Hört, was ich euch sage. Wenn ich einem Propheten unter euch etwas mitteilen will, erscheine ich ihm in einer Vision oder spreche im Traum zu ihm. Und es stimmt. Wenn Leute in der Bibel was von Gott erfahren, schlafen ziemlich viele von ihnen ziemlich fest. Gott kommt öfter mal im Traum daher. Warum ist das so? Vielleicht, weil endlich mal Ruhe ist. Viele sind tagsüber so beschäftigt, dass sie kaum zur Ruhe kommen und damit auch kaum zur inneren Wahrnehmung. Im Traum ist der Mensch gewissermaßen empfangsbereit. Das macht Träume zu einem Raum, in dem Gott mal besonders gut gehört werden kann. Dieser liebende Gott nutzt halt einfach jede Möglichkeit, um Beziehung mit uns zu haben.
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